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1: Das 3 Hour. An 3 Minuten.
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1: Das von der Wauer. An drei Minuten.
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1: Das 12 Uhr. An 2 Minuten.
2: 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Wie ist wieder bei Eis am Sendegebiet?
3: Andere Blick auf Meteor, dass die ganz so warm, Temperaturen gehen zurück, nach wie vor ist allerdings viel zu viel dröschen. Am September ist bis nur kaum Regen hier im Land gefallen.
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3: Es endet mit einem 16-Hour und dann sind es noch mit einem 19-Hour.
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sind wir dann effektiv mit eiser Meteorsprovision für den Weekend. 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

Hallo zusammen. Ich heiße euch alle herzlich willkommen zurück zu unserer Gesprächstherapie. Und bevor wir heute loslegen, möchte ich euch darauf hinweisen, dass wir drei Neuzugänge haben. Und wie ihr ja alle wisst, ist es bei uns üblich, sich selbst vorzustellen und in kurzen Worten zu versuchen, sein Problem zu schildern. Und in diesem Sinne übergebe ich das Wort erstmal an Kersti, würde ich sagen.

0: einen Haufen Raten für das Haus mit Garten und das Auto zu zahlen. Und was soll ich meiner Frau denn sagen?
1: Mama, kauf die Waffe weg!
0: Mir reicht jetzt!
1: Bernhard, nein!
2: Heute ereignete sich ein schrecklicher Vorfall, als ein 37-Jähriger in den Räumlichkeiten einer psychotherapeutischen Praxis während der Gesprächstherapie und in Anwesenheit von anderen Patienten eine Waffe gegen sich selber richtete und Selbstmord beging. Der Mann, der einen Tag vorher seinen Job verloren hatte, hinterlässt Frau und zwei Kinder.

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2: Et ist 4 Uhr, an 59 Minuten.
3: 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Wie ist wieder bei Eis am Sendegebiet?
4: Andere Blick auf Meteor, dass die ganz so warm, Temperaturen gehen zurück, nach wie vor ist allerdings viel zu viel dröschen. Am September ist bis nur kaum Regen hier am Land gefallen.
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4: Das ist sehr sauer. An 1 Minute.
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5: Andere Blick auf Meteo, das ist nämlich ganz so warm, Temperaturen gehen zurück, nach wie vor ist allerdings viel zu viel dröschen. Am September ist bis nur kaum Regen hier im Land gefallen.
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1: Illegale Bierspau, also zum Beispiel nur Goldgruben ohne Genehmigung, ist ein ganz großes Problem, besonders auch in südamerikanischen oder afrikanischen Staaten, wo das ganz häufig wirkt. 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
4: Es wird mit dem 16-Hour und dann sind es nur mit dem 19-Hour.

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1: Das 12 Uhr.
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